0: Stiftung steckt finanziell immer stärker unter Druck. Im ersten Halbjahr entstand ein Defizit von rund 770 Millionen Euro. Die Ausgaben seien derzeit dreimal so hoch wie die Einnahmen, heißt es vom GKV-Spitzenverband. Schon im Oktober könnte das Geld nicht mehr ausreichen, um alle Pflegeleistungen vollständig zu finanzieren. Grund ist vor allem die steigende Zahl der Pflegebedürftigen. Inzwischen sind es fast 6 Millionen. In Nepal wird die Suche nach den Vermissten der schweren Flutkatastrophe ausgeweitet. Besonders nach hunderten Arbeitern wird gesucht, die sich möglicherweise in Tunneln zerstörter Wasserkraftwerke befinden. Nach Angaben eines Branchenverbandes sind fast 900 Beschäftigte nicht erreichbar. Insgesamt wurden in Nepal und Tibet bereits mehr als 900 Tote gefunden. Rund 4.800 Menschen gelten weiterhin als vermisst. Spaniens Regierungschef Pedro Sánchez hat Russland und Israel für den massenhaften Zustrom von Migranten nach Ceuta mitverantwortlich gemacht. Ende Juli waren innerhalb kurzer Zeit rund 80.000 Menschen aus Marokko in die spanische Exklave gekommen. Sánchez wirft beiden Staaten vor, mit Falschinformationen und Kampagnen in sozialen Netzwerken den Ansturm angeheizt zu haben. Migration werde dabei gezielt als Waffe eingesetzt, so der Regierungschef. Soweit die Meldungen.
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0: In der Nacht an der Küste und im Osten weiter Regen, anfangs auch ein paar Gewitter, das Ganze lässt aber später nach. Ansonsten kaum Wolken, teilweise klar und trocken, 15 bis 10 Grad. Der Dienstag dann im Norden mit Schauerwetter und Gewittern, in der Mitte und an den Alpen ein paar Schauer. Ansonsten heiter bis wolkig, meistens trocken, an der Nordsee um 20, am Oberrhein und an der Donau bis 26 Grad.
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1: Mit Michael Daub. ChatGPT, Radix und Roblox müssen sich künftig an strengere Regeln der EU halten. Grund dafür sind mehr als 45 Millionen monatliche Nutzer, womit die Plattformen unter den Digital Services Act fallen. Das Gesetz schreibt unter anderem mehr Schutz für Kinder und Jugendliche vor. Gegen andere große Plattformen wie TikTok und X hat die EU bereits Millionenstrafen verhängt. Dieser Sommer könnte der zweitwärmste seit Beginn der Wetteraufzeichnungen werden. Nach Angaben des Deutschen Wetterdienstes lag die Durchschnittstemperatur bei 19,6 Grad. Nur der Jahrhundertsommer 2003 war noch wärmer. Besonders auffällig war die hohe Zahl an Tagen mit mehr als 30 und sogar 35 Grad. Die Pflegeversicherung steckt finanziell immer stärker unter Druck. Im ersten Halbjahr entstand ein Defizit von rund 770 Millionen Euro. Die Ausgaben seien derzeit dreimal so hoch wie die Einnahmen, heißt es vom GKV-Spitzenverband. Schon im Oktober könnte das Geld nicht mehr ausreichen, um alle Pflegeleistungen vollständig zu finanzieren. Grund ist vor allem die steigende Zahl der Pflegebedürftigen. Inzwischen sind es fast 6 Millionen. In Nepal wird die Suche nach den Vermissten der schweren Flutkatastrophe ausgeweitet. Besonders nach hunderten Arbeitern wird gesucht, die sich möglicherweise in Tunneln zerstörter Wasserkraftwerke befinden. Nach Angaben eines Branchenverbandes sind fast 900 Beschäftigte nicht erreichbar. Insgesamt wurden in Nepal und Tibet bereits mehr als 900 Tote gefunden. Rund 4.800 Menschen gelten weiterhin als vermisst. Spaniens Regierungschef Pedro Sanchez hat Russland und Israel für den massenhaften Zustrom von Migranten nach Ceuta mitverantwortlich gemacht. Ende Juli waren innerhalb kurzer Zeit rund 80.000 Menschen aus Marokko in die spanische Exklave gekommen. Sanchez wirft beiden Staaten vor, mit Falschinformationen und Kampagnen in sozialen Netzwerken den Ansturm angeheizt zu haben. Migration werde dabei gezielt als Waffe eingesetzt, so der Regierungschef. Soweit die Meldungen.
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1: In der Nacht an der Küste und im Osten weiter Regen, anfangs auch ein paar Gewitter, das Ganze lässt aber später nach. Ansonsten kaum Wolken, teilweise klar und trocken, 15 bis 10 Grad. Der Dienstag dann im Norden mit Schauerwetter und Gewittern, in der Mitte und an den Alpen ein paar Schauer, ansonsten heiter bis wolkig, meistens trocken, an der Nordsee um 20, am Oberrhein und an der Donau bis 26 Grad.
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1: Michael Daub, ChatGPT, Radix und Roblox müssen sich künftig an strengere Regeln der EU halten. Grund dafür sind mehr als 45 Millionen monatliche Nutzer, womit die Plattformen unter den Digital Services Act fallen. Das Gesetz schreibt unter anderem mehr Schutz für Kinder und Jugendliche vor. Gegen andere große Plattformen wie TikTok und X hat die EU bereits Millionenstrafen verhängt. Dieser Sommer könnte der zweitwärmste seit Beginn der Wetteraufzeichnungen werden. Nach Angaben des Deutschen Wetterdienstes lag die Durchschnittstemperatur bei 19,6 Grad. Nur der Jahrhundertsommer 2003 war noch wärmer. Besonders auffällig war die hohe Zahl an Tagen mit mehr als 30 und sogar 35 Grad. Die Pflegeversicherung steckt finanziell immer stärker unter Druck. Im ersten Halbjahr entstand ein Defizit von rund 770 Millionen Euro. Die Ausgaben seien derzeit dreimal so hoch wie die Einnahmen, heißt es vom GKV-Spitzenverband. Schon im Oktober könnte das Geld nicht mehr ausreichen, um alle Pflegeleistungen vollständig zu finanzieren. Grund ist vor allem die steigende Zahl der Pflegebedürftigen. Inzwischen sind es fast 6 Millionen. In Nepal wird die Suche nach den Vermissten der schweren Flutkatastrophe ausgeweitet. Besonders nach hunderten Arbeitern wird gesucht, die sich möglicherweise in Tunneln zerstörter Wasserkraftwerke befinden. Nach Angaben eines Branchenverbandes sind fast 900 Beschäftigte nicht erreichbar. Insgesamt wurden in Nepal und Tibet bereits mehr als 900 Tote gefunden. Rund 4.800 Menschen gelten weiterhin als vermisst. Spaniens Regierungschef Pedro Sánchez hat Russland und Israel für den massenhaften Zustrom von Migranten nach Ceuta mitverantwortlich gemacht. Ende Juli waren innerhalb kurzer Zeit rund 80.000 Menschen aus Marokko in die spanische Exklave gekommen. Sánchez wirft beiden Staaten vor, mit Falschinformationen und Kampagnen in sozialen Netzwerken den Ansturm angeheizt zu haben. Migration werde dabei gezielt als Waffe eingesetzt, so der Regierungschef. Soweit die Meldungen.
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1: In der Nacht an der Küste und im Osten weiter Regen, anfangs auch ein paar Gewitter, das Ganze lässt aber später nach. Ansonsten kaum Wolken, teilweise klar und trocken, 15 bis 10 Grad. Der Dienstag dann im Norden mit Schauerwetter und Gewittern, in der Mitte und an den Alpen ein paar Schauer, ansonsten heiter bis wolkig, meistens trocken, an der Nordsee um 20, am Oberrhein und an der Donau bis 26 Grad.
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1: Michael Daub, ChatGPT, Radix und Roblox müssen sich künftig an strengere Regeln der EU halten. Grund dafür sind mehr als 45 Millionen monatliche Nutzer, womit die Plattformen unter den Digital Services Act fallen. Das Gesetz schreibt unter anderem mehr Schutz für Kinder und Jugendliche vor. Gegen andere große Plattformen wie TikTok und X hat die EU bereits Millionenstrafen verhängt. Dieser Sommer könnte der zweitwärmste seit Beginn der Wetteraufzeichnungen werden. Nach Angaben des Deutschen Wetterdienstes lag die Durchschnittstemperatur bei 19,6 Grad. Nur der Jahrhundertsommer 2003 war noch wärmer. Besonders auffällig war die hohe Zahl an Tagen mit mehr als 30 und sogar 35 Grad. Die Pflegeversicherung steckt finanziell immer stärker unter Druck. Im ersten Halbjahr entstand ein Defizit von rund 770 Millionen Euro. Die Ausgaben seien derzeit dreimal so hoch wie die Einnahmen, heißt es vom GKV-Spitzenverband. Schon im Oktober könnte das Geld nicht mehr ausreichen, um alle Pflegeleistungen vollständig zu finanzieren. Grund ist vor allem die steigende Zahl der Pflegebedürftigen. Inzwischen sind es fast 6 Millionen. In Nepal wird die Suche nach den Vermissten der schweren Flutkatastrophe ausgeweitet. Besonders nach hunderten Arbeitern wird gesucht, die sich möglicherweise in Tunneln zerstörter Wasserkraftwerke befinden. Nach Angaben eines Branchenverbandes sind fast 900 Beschäftigte nicht erreichbar. Insgesamt wurden in Nepal und Tibet bereits mehr als 900 Tote gefunden. Rund 4.800 Menschen gelten weiterhin als vermisst. Spaniens Regierungschef Pedro Sánchez hat Russland und Israel für den massenhaften Zustrom von Migranten nach Ceuta mitverantwortlich gemacht. Ende Juli waren innerhalb kurzer Zeit rund 80.000 Menschen aus Marokko in die spanische Exklave gekommen. Sánchez wirft beiden Staaten vor, mit Falschinformationen und Kampagnen in sozialen Netzwerken den Ansturm angeheizt zu haben. Migration werde dabei gezielt als Waffe eingesetzt, so der Regierungschef. Soweit die Meldungen.
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1: In der Nacht an der Küste und im Osten weiter Regen, anfangs auch ein paar Gewitter, das Ganze lässt aber später nach. Ansonsten kaum Wolken, teilweise klar und trocken, 15 bis 10 Grad. Der Dienstag dann im Norden mit Schauerwetter und Gewittern, in der Mitte und an den Alpen ein paar Schauer. Ansonsten heiter bis wolkig, meistens trocken, an der Nordsee um 20, am Oberrhein und an der Donau bis 26 Grad.
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1: Mit Michael Daub, guten Tag. Weltweit gibt es derzeit massive Probleme mit Microsoft Outlook und Microsoft 365. Millionen E-Mails kommen nicht an oder können nicht verschickt werden, auch Logins funktionieren teilweise nicht. Ursache ist offenbar ein Fehler in der Cloud-Infrastruktur von Exchange Online. Microsoft arbeitet bereits an einer Lösung und spielt Updates aus. Bund und Länder wollen die Digitalisierung an deutschen Schulen weiter vorantreiben. Dafür stehen in den kommenden 5 Jahren insgesamt 5 Milliarden Euro zur Verfügung. Das Geld soll unter anderem in Technik, WLAN und digitale Lernplattformen fließen. Bildungsministerin Prien hat die entsprechende Vereinbarung jetzt unterschrieben. Nach dem Tod seines Vaters Harald legt der neue norwegische König Håkon VIII. Heute im Parlament seinen Eid auf die Verfassung ab. Harald war bereits am Freitag gestorben, Håkon wurde damit automatisch neuer König. Ab heute Nachmittag können die Norweger in Oslo persönlich Abschied von Harald nehmen. Der Sarg des Monarchen wird dafür in der Schlosskapelle aufgebahrt. Eine knappe Mehrheit der Deutschen spricht sich für eine Zuckersteuer auf süße Getränke aus. In einer Forsa-Umfrage befürworten 55% eine solche Abgabe, 44% sind dagegen. Die Steuer soll den Konsum von Getränken wie Cola und Limonade verringern. Gleichzeitig könnte der Staat zusätzliche Einnahmen erzielen. Soweit die Meldungen.
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1: Heute ist es wechselnd wolkig. Von den Küsten bis zu den Mittelgebirgen gibt es ein paar Schauer. Am Nachmittag sind auch Gewitter drin. Ansonsten heiter bis wolkig. Im Süden scheint auch länger die Sonne. An der Nordsee 20, am Oberrhein und an der Donau bis 26 Grad.
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1: Mit Michael Daub, guten Tag. Weltweit gibt es derzeit massive Probleme mit Microsoft Outlook und Microsoft 365. Millionen E-Mails kommen nicht an oder können nicht verschickt werden, auch Logins funktionieren teilweise nicht. Ursache ist offenbar ein Fehler in der Cloud-Infrastruktur von Exchange Online. Microsoft arbeitet bereits an einer Lösung und spielt Updates aus. Bund und Länder wollen die Digitalisierung an deutschen Schulen weiter vorantreiben. Dafür stehen in den kommenden 5 Jahren insgesamt 5 Milliarden Euro zur Verfügung. Das Geld soll unter anderem in Technik, WLAN und digitale Lernplattformen fließen. Bildungsministerin Prien hat die entsprechende Vereinbarung jetzt unterschrieben. Nach dem Tod seines Vaters Harald legt der neue norwegische König Håkon VIII. Heute im Parlament seinen Eid auf die Verfassung ab. Harald war bereits am Freitag gestorben, Håkon wurde damit automatisch neuer König. Ab heute Nachmittag können die Norweger in Oslo persönlich Abschied von Harald nehmen. Der Sarg des Monarchen wird dafür in der Schlosskapelle aufgebahrt. Eine knappe Mehrheit der Deutschen spricht sich für eine Zuckersteuer auf süße Getränke aus. In einer Forsa-Umfrage befürworten 55% eine solche Abgabe, 44% sind dagegen. Die Steuer soll den Konsum von Getränken wie Cola und Limonade verringern. Gleichzeitig könnte der Staat zusätzliche Einnahmen erzielen. Soweit die Meldungen.
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1: Heute ist es wechselnd wolkig. Von den Küsten bis zu den Mittelgebirgen gibt es ein paar Schauer. Am Nachmittag sind auch Gewitter drin. Ansonsten heiter bis wolkig. Im Süden scheint auch länger die Sonne. An der Nordsee 20, am Oberrhein und an der Donau bis 26 Grad.
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1: Mit Michael Daub, guten Tag. Die Deutsche Bahn weitet ihr Alkoholverbot an Bahnhöfen ab heute weiter aus. Unter anderem gilt es jetzt auch am Berliner Hauptbahnhof. Bis Mitte Oktober soll das Verbot an allen rund 5.400 Bahnhöfen gelten. Alkohol darf dann in den Bahnhofsgebäuden und an den Gleisen nicht mehr getrunken werden. In Bahnhofskneipen und Fernzügen bleibt der Konsum erlaubt. Die Bahn berichtet von weniger Müll und Gewalt an den Bahnhöfen, an denen das Verbot bereits getestet wurde. Nach den massiven Problemen bei Microsoft 365 und Outlook läuft der E-Mail-Dienst langsam wieder besser. Millionen Nutzer hatten Schwierigkeiten beim Verschicken und Empfangen von Nachrichten. Betroffen waren sowohl Unternehmen als auch private Outlook-Nutzer. Ursache war laut Microsoft ein Fehler in der Cloud. In deutschen Apotheken ist ab heute erstmals eine verschreibungspflichtige Abnehmpille erhältlich. Experten zufolge wirkt sie ähnlich wie die bekannten Abnehmspritzen. Die Kapseln müssen täglich eingenommen und von den Patienten selbst bezahlt werden. Fachleute warnen gleichzeitig vor unseriösen Angeboten im Internet. In Norwegen legt Håkon der VIII. Heute offiziell seinen Eid als neuer König ab. Sein Vater Harald war am Freitag gestorben. Die Norweger können ab heute Nachmittag in der Schlosskapelle in Oslo persönlich Abschied von dem verstorbenen Monarchen nehmen. Dort ist sein Sarg aufgebahrt. Soweit die Meldungen.
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1: Heute ist es wechselnd wolkig. Von den Küsten bis zu den Mittelgebirgen gibt es ein paar Schauer. Am Nachmittag sind auch Gewitter drin. Ansonsten heiter bis wolkig. Im Süden scheint auch länger die Sonne. An der Nordsee 20, am Oberrhein und an der Donau bis 26 Grad.
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1: Mit Michael Daub, guten Tag. Die Deutsche Bahn weitet ihr Alkoholverbot an Bahnhöfen ab heute weiter aus. Unter anderem gilt es jetzt auch am Berliner Hauptbahnhof. Bis Mitte Oktober soll das Verbot an allen rund 5.400 Bahnhöfen gelten. Alkohol darf dann in den Bahnhofsgebäuden und an den Gleisen nicht mehr getrunken werden. In Bahnhofskneipen und Fernzügen bleibt der Konsum erlaubt. Die Bahn berichtet von weniger Müll und Gewalt an den Bahnhöfen, an denen das Verbot bereits getestet wurde. Nach den massiven Problemen bei Microsoft 365 und Outlook läuft der E-Mail-Dienst langsam wieder besser. Millionen Nutzer hatten Schwierigkeiten beim Verschicken und Empfangen von Nachrichten. Betroffen waren sowohl Unternehmen als auch private Outlook-Nutzer. Ursache war laut Microsoft ein Fehler in der Cloud. In deutschen Apotheken ist ab heute erstmals eine verschreibungspflichtige Abnehmpille erhältlich. Experten zufolge wirkt sie ähnlich wie die bekannten Abnehmspritzen. Die Kapseln müssen täglich eingenommen und von den Patienten selbst bezahlt werden. Fachleute warnen gleichzeitig vor unseriösen Angeboten im Internet. In Norwegen legt Håkon der VIII. Heute offiziell seinen Eid als neuer König ab. Sein Vater Harald war am Freitag gestorben. Die Norweger können ab heute Nachmittag in der Schlosskapelle in Oslo persönlich Abschied von dem verstorbenen Monarchen nehmen. Dort ist sein Sarg aufgebahrt. Soweit die Meldungen.
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1: Heute ist es wechselnd wolkig. Von den Küsten bis zu den Mittelgebirgen gibt es ein paar Schauer. Am Nachmittag sind auch Gewitter drin. Ansonsten heiter bis wolkig. Im Süden scheint auch länger die Sonne. An der Nordsee 20, am Oberrhein und an der Donau bis 26 Grad.
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1: Mit Michael Daub. Guten Tag. Immer mehr Eltern in Deutschland fragen sich, ob das Geld am Ende des Monats noch für die wichtigsten Dinge reicht. Laut einer Umfrage für Save the Children haben inzwischen 27% der Mütter und Väter Angst, grundlegende Ausgaben wie Heizung, Kleidung oder Essen nicht mehr bezahlen zu können. Im Januar vergangenen Jahres waren es noch 15%. Besonders betroffen sind Familien mit geringem Einkommen und Alleinerziehende. In der Straße von Hormuz ist erneut ein Öltanker angegriffen worden. Während der Ausfahrt aus der wichtigen Meerenge wurde das Schiff von drei unbekannten Geschossen getroffen. Verletzt wurde dabei niemand und bislang ist unklar, wer hinter dem Angriff steckt und welches Motiv dahinter steht. Fast 30 Jahre nach dem Mord an US-Rapper Tupac Shakur ist der frühere Ganganführer Dwayne Davis in Las Vegas schuldig gesprochen worden. Die Geschworenen sehen den heute 63-Jährigen als Drahtzieher hinter der Tat. Sein Neffe soll die tödlichen Schüsse abgegeben haben, nachdem Tupac am 7. September 1996 in einem Auto in Las Vegas angeschossen worden war und später seinen Verletzungen erlag. Norwegen bekommt heute offiziell einen neuen König. Håkon der Achte legt am Mittag im Parlament seinen Eid ab und übernimmt damit nach dem Tod seines Vaters Harald das Amt, während die Norweger ab dem Nachmittag in der Schlosskapelle in Oslo persönlich Abschied von dem verstorbenen Monarchen nehmen können, dessen Sarg dort aufgebahrt ist. Soweit die Meldungen.
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1: Heute ist es wechselnd wolkig. Von den Küsten bis zu den Mittelgebirgen gibt es ein paar Schauer. Am Nachmittag sind auch Gewitter drin. Ansonsten heiter bis wolkig. Im Süden scheint auch länger die Sonne. An der Nordsee 20, am Oberrhein oder an der Donau bis 26 Grad.
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1: Mit Michael.

0: Michael Daub. Guten Tag. Immer mehr Eltern in Deutschland fragen sich, ob das Geld am Ende des Monats noch für die wichtigsten Dinge reicht. Laut einer Umfrage für Save the Children haben inzwischen 27% der Mütter und Väter Angst, grundlegende Ausgaben wie Heizung, Kleidung oder Essen nicht mehr bezahlen zu können. Im Januar vergangenen Jahres waren es noch 15%. Besonders betroffen sind Familien mit geringem Einkommen und Alleinerziehende. In der Straße von Hormuz ist erneut ein Öltanker angegriffen worden. Während der Ausfahrt aus der wichtigen Meerenge wurde das Schiff von drei unbekannten Geschossen getroffen. Verletzt wurde dabei niemand und bislang ist unklar, wer hinter dem Angriff steckt und welches Motiv dahinter steht. Fast 30 Jahre nach dem Mord an US-Rapper Tupac Shakur ist der frühere Ganganführer Dwayne Davis in Las Vegas schuldig gesprochen worden. Die Geschworenen sehen den heute 63-Jährigen als Drahtzieher hinter der Tat. Sein Neffe soll die tödlichen Schüsse abgegeben haben, nachdem Tupac am 7. September 1996 in einem Auto in Las Vegas angeschossen worden war und später seinen Verletzungen erlag. Norwegen bekommt heute offiziell einen neuen König. Håkon der VIII. Legt am Mittag im Parlament seinen Eid ab und übernimmt damit nach dem Tod seines Vaters Harald das Amt, während die Norweger ab dem Nachmittag in der Schlosskapelle in Oslo persönlich Abschied von dem verstorbenen Monarchen nehmen können, dessen Sarg dort aufgebahrt ist. Soweit die Meldungen.
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0: Heute ist es wechselnd wolkig. Von den Küsten bis zu den Mittelgebirgen gibt es ein paar Schauer. Am Nachmittag sind auch Gewitter drin. Ansonsten heiter bis wolkig. Im Süden scheint auch länger die Sonne. An der Nordsee 20, am Oberrhein und an der Donau bis 26 Grad.
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1: Mit Michael Daub, guten Tag. In diesem Jahr rechnen die Versicherer mit deutlich weniger Schäden durch Sturm, Hochwasser, Hagel und Überschwemmungen. Insgesamt dürften die Schäden durch Naturkatastrophen bei rund 2 Milliarden Euro liegen und damit mehr als 1 Milliarde Euro unter dem Durchschnitt, was die Versicherer allerdings vor allem auf Glück zurückführen, weil schwere Winterstürme ausgeblieben sind und sich daraus nichts gegen den Klimawandel ableiten lässt. Die Verteidigungsminister der EU-Staaten wollen heute bei einem Treffen in Irland über die weitere militärische Unterstützung der Ukraine beraten. Dabei geht es vor allem darum, die ukrainische Luftverteidigung zu stärken, aber auch die EU-Außenminister wollen über weitere Hilfe sprechen, unter anderem über den Schutz der Energieversorgung und die Vorbereitung der Ukraine auf den kommenden Winter. Norwegen bekommt heute offiziell einen neuen König. Haakon VIII. Legt am Mittag im Parlament seinen Eid ab, nachdem sein Vater König Harald am Freitag gestorben ist. Und ab dem Nachmittag können die Norweger dann in der Schlosskapelle in Oslo am aufgebahrten Sarg persönlich Abschied von ihrem verstorbenen König nehmen. In den wichtigsten europäischen Fußballligen schließen heute die Transferfenster. In der Bundesliga haben die Vereine bis 20 Uhr Zeit, ihre Transfers abzuschließen. Und der bislang teuerste Abgang ist Jan Diomande, der für mindestens 125 Millionen Euro von RB Leipzig zu Real Madrid wechselt. Soweit die Meldungen.
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1: Heute ist es wechselnd wolkig. Von den Küsten bis zu den Mittelgebirgen gibt es ein paar Schauer. Am Nachmittag sind auch Gewitter drin. Ansonsten heiter bis wolkig. Im Süden scheint auch länger die Sonne. An der Nordsee 20, am Oberrhein und an der Donau bis 26 Grad.
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1: Mit Michael Daub, guten Tag. In diesem Jahr rechnen die Versicherer mit deutlich weniger Schäden durch Sturm, Hochwasser, Hagel und Überschwemmungen. Insgesamt dürften die Schäden durch Naturkatastrophen bei rund 2 Milliarden Euro liegen und damit mehr als 1 Milliarde Euro unter dem Durchschnitt, was die Versicherer allerdings vor allem auf Glück zurückführen, weil schwere Winterstürme ausgeblieben sind und sich daraus nichts gegen den Klimawandel ableiten lässt. Die Verteidigungsminister der EU-Staaten wollen heute bei einem Treffen in Irland über die weitere militärische Unterstützung der Ukraine beraten. Dabei geht es vor allem darum, die ukrainische Luftverteidigung zu stärken. Aber auch die EU-Außenminister wollen über weitere Hilfe sprechen, unter anderem über den Schutz der Energieversorgung und die Vorbereitung der Ukraine auf den kommenden Winter. Norwegen bekommt heute offiziell einen neuen König. Haakon VIII. Legt am Mittag im Parlament seinen Eid ab, nachdem sein Vater König Harald am Freitag gestorben ist. Und ab dem Nachmittag können die Norweger dann in der Schlosskapelle in Oslo am aufgebahrten Sarg persönlich Abschied von ihrem verstorbenen König nehmen. In den wichtigsten europäischen Fußballligen schließen heute die Transferfenster. In der Bundesliga haben die Vereine bis 20 Uhr Zeit, ihre Transfers abzuschließen. Und der bislang teuerste Abgang ist Jan Diomande, der für mindestens 125 Millionen Euro von RB Leipzig zu Real Madrid wechselt. Soweit die Meldungen.
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1: Heute ist es wechselnd wolkig. Von den Küsten bis zu den Mittelgebirgen gibt es ein paar Schauer. Am Nachmittag sind auch Gewitter drin. Ansonsten heiter bis wolkig. Im Süden scheint auch länger die Sonne. An der Nordsee 20, am Oberrhein und an der Donau bis 26 Grad.
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1: Mit Michael Daub. Guten Tag. Morgen will die Bundesregierung die umstrittene Reform der Einkommenssteuer auf den Weg bringen. Ab 2028 sollen Familien sowie Menschen mit niedrigen und mittleren Einkommen um bis zu 10 Milliarden Euro im Jahr entlastet werden. Unter anderem durch einen höheren Grundfreibetrag und mehr Kindergeld. Kritiker bemängeln allerdings, dass die sogenannte kalte Progression damit weiterhin nicht vollständig ausgeglichen wird. Nach der schweren Sturzflutkatastrophe im Himalaya steigt die Zahl der Todesopfer weiter. In Nepal und Tibet wurden inzwischen mehr als 1000 Tote gemeldet. Tausende Menschen werden noch vermisst, darunter nach Angaben der nepalesischen Tourismusbehörde auch mehrere Deutsche. Die Flut hatte am vergangenen Mittwoch ganze Ortschaften zerstört und soll nach Einschätzung von Experten durch einen Gletscherabbruch ausgelöst worden sein. Die Deutsche Bahn weitet ab heute das Alkoholverbot an Bahnhöfen aus. Nach einem Modellprojekt, bei dem die Bahn weniger Müll und Gewalt festgestellt hat, gilt das Verbot zunächst an 4 weiteren Bahnhöfen, darunter am Berliner Hauptbahnhof, und bis Mitte Oktober soll es auf alle rund 5.400 Bahnhöfe ausgeweitet werden. Alkohol darf dann weder im Bahnhofsgebäude noch an den Gleisen getrunken werden, während der Konsum in Bahnhofskneipen und Fernzügen weiterhin erlaubt bleibt. E-Bikes werden in Deutschland immer beliebter. Inzwischen besitzt laut einer Umfrage für den Stromkonzern E.ON fast jeder dritte Mensch ein Fahrrad mit Elektromotor. Besonders verbreitet sind die E-Bikes in Niedersachsen, wo 4 von 10 Menschen eines besitzen, während Berlin im Vergleich das Schlusslicht bildet. Außerdem zeigt die Umfrage, dass zunehmend auch jüngere Menschen auf E-Bikes setzen und damit Strecken zurücklegen, für die sie sonst das Auto genommen hätten. Soweit die Meldungen.
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1: Heute ist es wechselnd wolkig. Von den Küsten bis zu den Mittelgebirgen gibt es ein paar Schauer. Am Nachmittag sind auch Gewitter drin. Ansonsten heiter bis wolkig. Im Süden scheint auch länger die Sonne. An der Nordsee 20, am Oberrhein und an der Donau bis 26 Grad.
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1: Mit Michael Daub. Guten Tag. Morgen will die Bundesregierung die umstrittene Reform der Einkommenssteuer auf den Weg bringen. Ab 2028 sollen Familien sowie Menschen mit niedrigen und mittleren Einkommen um bis zu 10 Milliarden Euro im Jahr entlastet werden, unter anderem durch einen höheren Grundfreibetrag und mehr Kindergeld. Kritiker bemängeln allerdings, dass die sogenannte kalte Progression damit weiterhin nicht vollständig ausgeglichen wird. Nach der schweren Sturzflutkatastrophe im Himalaya steigt die Zahl der Todesopfer weiter. In Nepal und Tibet wurden inzwischen mehr als 1000 Tote gemeldet. Tausende Menschen werden noch vermisst, darunter nach Angaben der nepalesischen Tourismusbehörde auch mehrere Deutsche. Die Flut hatte am vergangenen Mittwoch ganze Ortschaften zerstört und soll nach Einschätzung von Experten durch einen Gletscherabbruch ausgelöst worden sein. Die Deutsche Bahn weitet ab heute das Alkoholverbot an Bahnhöfen aus. Nach einem Modellprojekt, bei dem die Bahn weniger Müll und Gewalt festgestellt hat, gilt das Verbot zunächst an 4 weiteren Bahnhöfen, darunter am Berliner Hauptbahnhof, und bis Mitte Oktober soll es auf alle rund 5.400 Bahnhöfe ausgeweitet werden. Alkohol darf dann weder im Bahnhofsgebäude noch an den Gleisen getrunken werden, während der Konsum in Bahnhofskneipen und Fernzügen weiterhin erlaubt bleibt. E-Bikes werden in Deutschland immer beliebter. Inzwischen besitzt laut einer Umfrage für den Stromkonzern E.ON fast jeder dritte Mensch ein Fahrrad mit Elektromotor. Besonders verbreitet sind die E-Bikes in Niedersachsen, wo 4 von 10 Menschen eines besitzen, während Berlin im Vergleich das Schlusslicht bildet. Außerdem zeigt die Umfrage, dass zunehmend auch jüngere Menschen auf E-Bikes setzen und damit Strecken zurücklegen, für die sie sonst das Auto genommen hätten. Soweit die Meldungen.
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1: In der Nacht gibt es von der Ostsee bis zur Lausitz allmählich abklingende Schauer. Danach ist es locker bewölkt, teilweise klar. In den Flusstälern auch neblig. 15 Grad an der See, sonst 13 bis 7 Grad. Tagsüber im Norden und im Nordwesten Schauerwetter und vereinzelt Gewitter. Ansonsten Sonne und Wolken im Wechsel, weitgehend trocken. 19 bis 23, im Süden bis 26 Grad.
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1: Mit Michael Daub, guten Tag. Bundeskanzler Merz schließt eine Zusammenarbeit der Union mit der Linken in Sachsen-Anhalt aus. Die Unterschiede zwischen beiden Parteien seien zu groß, sagte Merz der Mitteldeutschen Zeitung. Auch eine Zusammenarbeit mit der AfD lehnt er ab. Bei der Landtagswahl am Sonntag könnte die AfD erstmals die absolute Mehrheit erreichen. Die Partei gilt in Sachsen-Anhalt als gesichert rechtsextremistisch. Die Pflegeversicherung steckt finanziell in Schwierigkeiten. Der Sozialverband VDK beruhigt jetzt die Betroffenen. Die Pflegekassen könnten nicht insolvent gehen, sagte VDK-Präsidentin Bentele dem Redaktionsnetzwerk Deutschland. Gleichzeitig werde der Fonds für Ausgleichszahlungen langsam leer. Immer mehr Eltern in Deutschland machen sich Sorgen ums Geld. Das zeigt eine Umfrage für die Organisation Save the Children. 27% der Mütter und Väter haben Angst, wichtige Dinge nicht mehr bezahlen zu können. Im Januar vergangenen Jahres waren es noch 15%. Besonders betroffen sind Familien mit wenig Einkommen und Alleinerziehende. In deutschen Apotheken gibt es ab heute erstmals eine Abnehmpille als Medikament. Sie wirkt ähnlich wie die bekannten Abnehmspritzen. Die Kapseln sind verschreibungspflichtig und müssen täglich eingenommen werden. Die Kosten müssen die Patienten selbst bezahlen. Fachleute warnen außerdem vor unseriösen Angeboten im Internet. Soweit die Meldungen.
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1: In der Nacht gibt es von der Ostsee bis zur Lausitz allmählich abklingende Schauer. Danach ist es locker bewölkt, teilweise klar. In den Flusstälern auch neblig. 15 Grad an der See, sonst 13 bis 7 Grad. Tagsüber im Norden und im Nordwesten Schauerwetter und vereinzelt Gewitter. Ansonsten Sonne und Wolken im Wechsel, weitgehend trocken. 19 bis 23, im Süden bis 26 Grad.
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1: Mit Michael Daub, guten Tag. Bundeskanzler Merz schließt eine Zusammenarbeit der Union mit der Linken in Sachsen-Anhalt aus. Die Unterschiede zwischen beiden Parteien seien zu groß, sagte Merz der Mitteldeutschen Zeitung. Auch eine Zusammenarbeit mit der AfD lehnt er ab. Bei der Landtagswahl am Sonntag könnte die AfD erstmals die absolute Mehrheit erreichen. Die Partei gilt in Sachsen-Anhalt als gesichert rechtsextremistisch. Die Pflegeversicherung steckt finanziell in Schwierigkeiten. Der Sozialverband VDK beruhigt jetzt die Betroffenen. Die Pflegekassen könnten nicht insolvent gehen, sagte VDK-Präsidentin Bentele dem Redaktionsnetzwerk Deutschland. Gleichzeitig werde der Fonds für Ausgleichszahlungen langsam leer. Immer mehr Eltern in Deutschland machen sich Sorgen ums Geld. Das zeigt eine Umfrage für die Organisation Save the Children. 27% der Mütter und Väter haben Angst, wichtige Dinge nicht mehr bezahlen zu können. Im Januar vergangenen Jahres waren es noch 15%. Besonders betroffen sind Familien mit wenig Einkommen und Alleinerziehende. In deutschen Apotheken gibt es ab heute erstmals eine Abnehmpille als Medikament. Sie wirkt ähnlich wie die bekannten Abnehmspritzen. Die Kapseln sind verschreibungspflichtig und müssen täglich eingenommen werden. Die Kosten müssen die Patienten selbst bezahlen. Fachleute warnen außerdem vor unseriösen Angeboten im Internet. Soweit die Meldungen.
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1: In der Nacht gibt es von der Ostsee bis zur Lausitz allmählich abklingende Schauer. Danach ist es locker bewölkt, teilweise klar. In den Flusstälern auch neblig. 15 Grad an der See, sonst 13 bis 7 Grad. Tagsüber im Norden und im Nordwesten Schauerwetter und vereinzelt Gewitter. Ansonsten Sonne und Wolken im Wechsel, weitgehend trocken. 19 bis 23, im Süden bis 26 Grad.
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1: Mit Michael Daub, hallo. Bundesfinanzminister Klingbeil will die Steuerzahler ab 2028 um rund 10 Milliarden Euro entlasten. Das geht aus einem Gesetzentwurf hervor. Das Kindergeld soll auf 272 Euro steigen. Auch der Arbeitnehmerpauschbetrag soll angehoben werden. Finanziert werden soll das unter anderem durch eine frühere Reichensteuer. Außerdem ist eine neue Steuer von 47% für Einkommen ab 280.000 Euro geplant. Eine Zusammenarbeit zwischen der Union und der Linken, das hat Bundeskanzler Merz mit Blick auf die Landtagswahl in Sachsen-Anhalt ausgeschlossen. Die Unterschiede zwischen der Linkspartei und der Union seien zu fundamental, so Merz in der Mitteldeutschen Zeitung. Dasselbe gelte für die AfD. Die könnte bei der Wahl am Sonntag erstmals die absolute Mehrheit holen und den Ministerpräsidenten stellen. Die AfD in Sachsen-Anhalt gilt als gesichert rechtsextremistisch. Dieses Jahr gab es weniger Schäden durch Sturm, Hochwasser, Hagel oder auch Überschwemmungen. Die Versicherer rechnen damit, dass die Schäden für solche Naturkatastrophen am Ende des Jahres bei rund 2 Milliarden Euro liegen werden. Das wären über 1 Milliarde Euro weniger als sonst im Schnitt. Die Versicherer betonen aber, dass das einfach nur Glück sei, weil es keine schweren Winterstürme gab und dass es nicht bedeutet, dass es den Klimawandel nicht gibt. 21 Millionen Menschen in Deutschland sind schlecht an den öffentlichen Nahverkehr angebunden. Das hat die Denkfabrik Agora mitgeteilt. Besonders betroffen sind Menschen in ländlichen Regionen. Als gute Anbindung gilt eine Haltestelle in höchstens 250 Metern Entfernung. Und dort sollte unter der Woche mindestens alle 30 Minuten ein Bus fahren. Soweit die Meldungen.
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1: In der Nacht gibt es von der Ostsee bis zur Lausitz allmählich abklingende Schauer. Danach ist es locker bewölkt, teilweise klar. In den Flusstälern auch neblig. 15 Grad an der See, sonst 13 bis 7 Grad. Tagsüber im Norden und im Nordwesten Schauerwetter und vereinzelt Gewitter. Ansonsten Sonne und Wolken im Wechsel, weitgehend trocken. 19 bis 23, im Süden bis 26 Grad.
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1: Mit Michael Daub, hallo. Bundesfinanzminister Klingbeil will die Steuerzahler ab 2028 um rund 10 Milliarden Euro entlasten. Das geht aus einem Gesetzentwurf hervor. Das Kindergeld soll auf 272 Euro steigen. Auch der Arbeitnehmerpauschbetrag soll angehoben werden. Finanziert werden soll das unter anderem durch eine frühere Reichensteuer. Außerdem ist eine neue Steuer von 47% für Einkommen ab 280.000 Euro geplant. Eine Zusammenarbeit zwischen der Union und der Linken, das hat Bundeskanzler Merz mit Blick auf die Landtagswahl in Sachsen-Anhalt ausgeschlossen. Die Unterschiede zwischen der Linkspartei und der Union seien zu fundamental, so Merz in der Mitteldeutschen Zeitung. Dasselbe gelte für die AfD. Die könnte bei der Wahl am Sonntag erstmals die absolute Mehrheit holen und den Ministerpräsidenten stellen. Die AfD in Sachsen-Anhalt gilt als gesichert rechtsextremistisch. Dieses Jahr gab es weniger Schäden durch Sturm, Hochwasser, Hagel oder auch Überschwemmungen. Die Versicherer rechnen damit, dass die Schäden für solche Naturkatastrophen am Ende des Jahres bei rund 2 Milliarden Euro liegen werden. Das wären über 1 Milliarde Euro weniger als sonst im Schnitt. Die Versicherer betonen aber, dass das einfach nur Glück sei, weil es keine schweren Winterstürme gab und dass es nicht bedeutet, dass es den Klimawandel nicht gibt. 21 Millionen Menschen in Deutschland sind schlecht an den öffentlichen Nahverkehr angebunden. Das hat die Denkfabrik Agora mitgeteilt. Besonders betroffen sind Menschen in ländlichen Regionen. Als gute Anbindung gilt eine Haltestelle in höchstens 250 Metern Entfernung. Und dort sollte unter der Woche mindestens alle 30 Minuten ein Bus fahren. Soweit die Meldungen.
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1: In der Nacht gibt es von der Ostsee bis zur Lausitz allmählich abklingende Schauer. Danach ist es locker bewölkt, teilweise klar. In den Flusstälern auch neblig. 15 Grad an der See, sonst 13 bis 7 Grad. Tagsüber im Norden und im Nordwesten Schauerwetter und vereinzelt Gewitter. Ansonsten Sonne und Wolken im Wechsel, weitgehend trocken. 19 bis 23, im Süden bis 26 Grad.
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1: Mit Michael Daub. Die Pflegeversicherung steckt in einer finanziellen Krise. Am Montag hatte der Spitzenverband der gesetzlichen Krankenkassen Alarm geschlagen. Der Sozialverband VDK beruhigt jetzt Betroffene. Pflegekassen könnten nicht insolvent gehen, hat Verbandspräsidentin Bentele dem Redaktionsnetzwerk Deutschland gesagt. Sie hat aber auch betont, der Fonds, der für Ausgleichszahlungen da ist, werde langsam leer. E-Bikes boomen. Mittlerweile hat fast jeder Dritte in Deutschland ein Fahrrad mit Elektromotor, wie bei einer Umfrage für den Stromkonzern E.ON rausgekommen ist. Besonders viele E-Bike-Besitzerinnen und Besitzer gibt es in Niedersachsen. Da haben 4 von 10 Menschen so ein Fahrrad. Am unbeliebtesten sind E-Bikes dafür in Berlin. Bei der Umfrage ist auch rausgekommen, dass immer mehr junge Leute ein E-Bike haben und dass viele Leute die Fahrräder für Strecken nehmen, die sie sonst mit dem Auto zurückgelegt hätten. Nach einer Exportflaute im vergangenen Jahr hat die deutsche Kosmetikbranche in den ersten 6 Monaten 2026 wieder bessere Geschäfte im Ausland gemacht. Mit +3,8% auf 6,2 Milliarden Euro legte der Auslandsumsatz inklusive Haushaltspflegeartikeln deutlich zu. Das hat der Branchenverband IKW mitgeteilt. Im Binnenmarkt verzeichneten die Hersteller im ersten Halbjahr 12,9 Milliarden Euro Umsatz und damit 1,4% mehr als im Vorjahreszeitraum. Wer kennt das nicht? Man öffnet einen Brief vom Finanzamt und denkt sich, hä, damit soll jetzt Schluss sein. Bund und Länder haben 730 Textbausteine in einfacher Sprache übersetzt und teilweise auf die halbe Länge gekürzt. Getestet wurde das Ganze dann in einer Studie und da hat fast jede und jeder gesagt, dass die neuen Formulierungen verständlicher und freundlicher klingen. Künftig sollen auch alle neuen Schreiben direkt so verfasst werden. Soweit die Meldungen.
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1: In der Nacht gibt es von der Ostsee bis zur Lausitz allmählich abklingende Schauer. Danach ist es locker bewölkt, teilweise klar. In den Flusstälern auch neblig. 15 Grad an der See, sonst 13 bis 7 Grad. Tagsüber im Norden und im Nordwesten Schauerwetter und vereinzelt Gewitter. Ansonsten Sonne und Wolken im Wechsel, weitgehend trocken. 19 bis 23, im Süden bis 26 Grad.
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1: Mit Michael Daub. Die Pflegeversicherung steckt in einer finanziellen Krise. Am Montag hatte der Spitzenverband der gesetzlichen Krankenkassen Alarm geschlagen. Der Sozialverband VDK beruhigt jetzt Betroffene. Pflegekassen könnten nicht insolvent gehen, hat Verbandspräsidentin Bentele dem Redaktionsnetzwerk Deutschland gesagt. Sie hat aber auch betont, der Fonds, der für Ausgleichszahlungen da ist, werde langsam leer. E-Bikes boomen. Mittlerweile hat fast jeder Dritte in Deutschland ein Fahrrad mit Elektromotor, wie bei einer Umfrage für den Stromkonzern E.ON rausgekommen ist. Besonders viele E-Bike-Besitzerinnen und Besitzer gibt es in Niedersachsen. Da haben 4 von 10 Menschen so ein Fahrrad. Am unbeliebtesten sind E-Bikes dafür in Berlin. Bei der Umfrage ist auch rausgekommen, dass immer mehr junge Leute ein E-Bike haben und dass viele Leute die Fahrräder für Strecken nehmen, die sie sonst mit dem Auto zurückgelegt hätten. Nach einer Exportflaute im vergangenen Jahr hat die deutsche Kosmetikbranche in den ersten 6 Monaten 2026 wieder bessere Geschäfte im Ausland gemacht. Mit plus 3,8% auf 6,2 Milliarden Euro legte der Auslandsumsatz inklusive Haushaltspflegeartikeln deutlich zu. Das hat der Branchenverband IKW mitgeteilt. Im Binnenmarkt verzeichneten die Hersteller im ersten Halbjahr 12,9 Milliarden Euro Umsatz und damit 1,4% mehr als im Vorjahreszeitraum. Wer kennt das nicht? Man öffnet einen Brief vom Finanzamt und denkt sich, hä, damit soll jetzt Schluss sein. Bund und Länder haben 730 Textbausteine in einfacher Sprache übersetzt und teilweise auf die halbe Länge gekürzt. Getestet wurde das Ganze dann in einer Studie und da hat fast jede und jeder gesagt, dass die neuen Formulierungen verständlicher und freundlicher klingen. Künftig sollen auch alle neuen Schreiben direkt so verfasst werden. Soweit die Meldungen.
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1: In der Nacht gibt es von der Ostsee bis zur Lausitz allmählich abklingende Schauer. Danach ist es locker bewölkt, teilweise klar. In den Flusstälern auch neblig. 15 Grad an der See, sonst 13 bis 7 Grad. Tagsüber im Norden und im Nordwesten Schauerwetter und vereinzelt Gewitter. Ansonsten Sonne und Wolken im Wechsel, weitgehend trocken. 19 bis 23, im Süden bis 26 Grad.
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1: Mit Michael Daub. Die Pflegeversicherung steckt in einer finanziellen Krise. Am Montag hatte der Spitzenverband der gesetzlichen Krankenkassen Alarm geschlagen. Der Sozialverband VDK beruhigt jetzt Betroffene. Pflegekassen könnten nicht insolvent gehen, hat Verbandspräsidentin Bentele dem Redaktionsnetzwerk Deutschland gesagt. Sie hat aber auch betont, der Fonds, der für Ausgleichszahlungen da ist, werde langsam leer. E-Bikes boomen. Mittlerweile hat fast jeder Dritte in Deutschland ein Fahrrad mit Elektromotor, wie bei einer Umfrage für den Stromkonzern E.ON rausgekommen ist. Besonders viele E-Bike-Besitzerinnen und Besitzer gibt es in Niedersachsen. Da haben 4 von 10 Menschen so ein Fahrrad. Am unbeliebtesten sind E-Bikes dafür in Berlin. Bei der Umfrage ist auch rausgekommen, dass immer mehr junge Leute ein E-Bike haben und dass viele Leute die Fahrräder für Strecken nehmen, die sie sonst mit dem Auto zurückgelegt hätten. Nach einer Exportflaute im vergangenen Jahr hat die deutsche Kosmetikbranche in den ersten 6 Monaten 2026 wieder bessere Geschäfte im Ausland gemacht. Mit plus 3,8% auf 6,2 Milliarden Euro legte der Auslandsumsatz inklusive Haushaltspflegeartikeln deutlich zu. Das hat der Branchenverband IKW mitgeteilt. Im Binnenmarkt verzeichneten die Hersteller im ersten Halbjahr 12,9 Milliarden Euro Umsatz und damit 1,4% mehr als im Vorjahreszeitraum. Wer kennt das nicht? Man öffnet einen Brief vom Finanzamt und denkt sich, hä, damit soll jetzt Schluss sein. Bund und Länder haben 730 Texte.

0: Testbausteine in einfacher Sprache übersetzt und teilweise auf die halbe Länge gekürzt. Getestet wurde das Ganze dann in einer Studie und da hat fast jede und jeder gesagt, dass die neuen Formulierungen verständlicher und freundlicher klingen. Künftig sollen auch alle neuen Schreiben direkt so verfasst werden. Soweit die Meldungen.
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0: In der Nacht gibt es von der Ostsee bis zur Lausitz allmählich abklingende Schauer. Danach ist es locker bewölkt, teilweise klar. In den Flusstälern auch neblig. 15 Grad an der See, sonst 13 bis 7 Grad. Tagsüber im Norden und im Nordwesten Schauerwetter und vereinzelt Gewitter. Ansonsten Sonne und Wolken im Wechsel, weitgehend trocken. 19 bis 23, im Süden bis 26 Grad.
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1: Mit Michael Daub. Die Pflegeversicherung steckt in einer finanziellen Krise. Am Montag hatte der Spitzenverband der gesetzlichen Krankenkassen Alarm geschlagen. Der Sozialverband VDK beruhigt jetzt Betroffene. Pflegekassen könnten nicht insolvent gehen, hat Verbandspräsidentin Bentele dem Redaktionsnetzwerk Deutschland gesagt. Sie hat aber auch betont, der Fonds, der für Ausgleichszahlungen da ist, werde langsam leer. E-Bikes boomen. Mittlerweile hat fast jeder Dritte in Deutschland ein Fahrrad mit Elektromotor, wie bei einer Umfrage für den Stromkonzern E.ON rausgekommen ist. Besonders viele E-Bike-Besitzerinnen und Besitzer gibt es in Niedersachsen. Da haben 4 von 10 Menschen so ein Fahrrad. Am unbeliebtesten sind E-Bikes dafür in Berlin. Bei der Umfrage ist auch rausgekommen, dass immer mehr junge Leute ein E-Bike haben und dass viele Leute die Fahrräder für Strecken nehmen, die sie sonst mit dem Auto zurückgelegt hätten. Nach einer Exportflaute im vergangenen Jahr hat die deutsche Kosmetikbranche in den ersten 6 Monaten 2026 wieder bessere Geschäfte im Ausland gemacht. Mit plus 3,8% auf 6,2 Milliarden Euro legte der Auslandsumsatz inklusive Haushaltspflegeartikeln deutlich zu. Das hat der Branchenverband IKW mitgeteilt. Im Binnenmarkt verzeichneten die Hersteller im ersten Halbjahr 12,9 Milliarden Euro Umsatz und damit 1,4% mehr als im Vorjahreszeitraum. Wer kennt das nicht? Man öffnet einen Brief vom Finanzamt und denkt sich, hä, damit soll jetzt Schluss sein. Bund und Länder haben 730 Textbausteine in einfacher Sprache übersetzt und teilweise auf die halbe Länge gekürzt. Getestet wurde das Ganze dann in einer Studie und da hat fast jede und jeder gesagt, dass die neuen Formulierungen verständlicher und freundlicher klingen. Künftig sollen auch alle neuen Schreiben direkt so verfasst werden. Soweit die Meldungen.
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1: In der Nacht gibt es von der Ostsee bis zur Lausitz allmählich abklingende Schauer. Danach ist es locker bewölkt, teilweise klar. In den Flusstälern auch neblig. 15 Grad an der See, sonst 13 bis 7 Grad. Tagsüber im Norden und im Nordwesten Schauerwetter und vereinzelt Gewitter. Ansonsten Sonne und Wolken im Wechsel, weitgehend trocken. 19 bis 23, im Süden bis 26 Grad.
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1: Mit Michael Daub. Die Pflegeversicherung steckt in einer finanziellen Krise. Am Montag hatte der Spitzenverband der gesetzlichen Krankenkassen Alarm geschlagen. Der Sozialverband VDK beruhigt jetzt Betroffene. Pflegekassen könnten nicht insolvent gehen, hat Verbandspräsidentin Bentele dem Redaktionsnetzwerk Deutschland gesagt. Sie hat aber auch betont, der Fonds, der für Ausgleichszahlungen da ist, werde langsam leer. E-Bikes boomen. Mittlerweile hat fast jeder Dritte in Deutschland ein Fahrrad mit Elektromotor, wie bei einer Umfrage für den Stromkonzern E.ON rausgekommen ist. Besonders viele E-Bike-Besitzerinnen und Besitzer gibt es in Niedersachsen. Da haben 4 von 10 Menschen so ein Fahrrad. Am unbeliebtesten sind E-Bikes dafür in Berlin. Bei der Umfrage ist auch rausgekommen, dass immer mehr junge Leute ein E-Bike haben und dass viele Leute die Fahrräder für Strecken nehmen, die sie sonst mit dem Auto zurückgelegt hätten. Nach einer Exportflaute im vergangenen Jahr hat die deutsche Kosmetikbranche in den ersten 6 Monaten 2026 wieder bessere Geschäfte im Ausland gemacht. Mit plus 3,8% auf 6,2 Milliarden Euro legte der Auslandsumsatz inklusive Haushaltspflegeartikeln deutlich zu. Das hat der Branchenverband IKW mitgeteilt. Im Binnenmarkt verzeichneten die Hersteller im ersten Halbjahr 12,9 Milliarden Euro Umsatz und damit 1,4% mehr als im Vorjahreszeitraum. Wer kennt das nicht? Man öffnet einen Brief vom Finanzamt und denkt sich, hä, damit soll jetzt Schluss sein. Bund und Länder haben 730 Textbausteine in einfacher Sprache übersetzt und teilweise auf die halbe Länge gekürzt. Getestet wurde das Ganze dann in einer Studie und da hat fast jede und jeder gesagt, dass die neuen Formulierungen verständlicher und freundlicher klingen. Künftig sollen auch alle neuen Schreiben direkt so verfasst werden. Soweit die Meldungen.
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1: In der Nacht gibt es von der Ostsee bis zur Lausitz allmählich abklingende Schauer. Danach ist es locker bewölkt, teilweise klar. In den Flusstälern auch neblig. 15 Grad an der See, sonst 13 bis 7 Grad. Tagsüber im Norden und im Nordwesten Schauerwetter und vereinzelt Gewitter. Ansonsten Sonne und Wolken im Wechsel, weitgehend trocken. 19 bis 23, im Süden bis 26 Grad.
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1: Mit Michael Daub. Die Pflegeversicherung steckt in einer finanziellen Krise. Am Montag hatte der Spitzenverband der gesetzlichen Krankenkassen Alarm geschlagen. Der Sozialverband VDK beruhigt jetzt Betroffene. Pflegekassen könnten nicht insolvent gehen, hat Verbandspräsidentin Bentele dem Redaktionsnetzwerk Deutschland gesagt. Sie hat aber auch betont, der Fonds, der für Ausgleichszahlungen da ist, werde langsam leer. E-Bikes boomen. Mittlerweile hat fast jeder Dritte in Deutschland ein Fahrrad mit Elektromotor, wie bei einer Umfrage für den Stromkonzern E.ON rausgekommen ist. Besonders viele E-Bike-Besitzerinnen und Besitzer gibt es in Niedersachsen. Da haben 4 von 10 Menschen so ein Fahrrad. Am unbeliebtesten sind E-Bikes dafür in Berlin. Bei der Umfrage ist auch rausgekommen, dass immer mehr junge Leute ein E-Bike haben und dass viele Leute die Fahrräder für Strecken nehmen, die sie sonst mit dem Auto zurückgelegt hätten. Nach einer Exportflaute im vergangenen Jahr hat die deutsche Kosmetikbranche in den ersten 6 Monaten 2026 wieder bessere Geschäfte im Ausland gemacht. Mit plus 3,8% auf 6,2 Milliarden Euro legte der Auslandsumsatz inklusive Haushaltspflegeartikeln deutlich zu. Das hat der Branchenverband IKW mitgeteilt. Im Binnenmarkt verzeichneten die Hersteller im ersten Halbjahr 12,9 Milliarden Euro Umsatz und damit 1,4% mehr als im Vorjahreszeitraum. Wer kennt das nicht? Man öffnet einen Brief vom Finanzamt und denkt sich, hä, damit soll jetzt Schluss sein. Bund und Länder haben 730 Textbausteine in einfacher Sprache übersetzt und teilweise auf die halbe Länge gekürzt. Getestet wurde das Ganze dann in einer Studie und da hat fast jede und jeder gesagt, dass die neuen Formulierungen verständlicher und freundlicher klingen. Künftig sollen auch alle neuen Schreiben direkt so verfasst werden. Soweit die Meldungen.
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1: In der Nacht gibt es von der Ostsee bis zur Lausitz allmählich abklingende Schauer. Danach ist es locker bewölkt, teilweise klar. In den Flusstälern auch neblig. 15 Grad an der See, sonst 13 bis 7 Grad. Tagsüber im Norden und im Nordwesten Schauerwetter und vereinzelt Gewitter. Ansonsten Sonne und Wolken im Wechsel, weitgehend trocken. 19 bis 23, im Süden bis 26 Grad.
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1: Mit Michael Daub. Die Pflegeversicherung steckt in einer finanziellen Krise. Am Montag hatte der Spitzenverband der gesetzlichen Krankenkassen Alarm geschlagen. Der Sozialverband VDK beruhigt jetzt Betroffene. Pflegekassen könnten nicht insolvent gehen, hat Verbandspräsidentin Bentele dem Redaktionsnetzwerk Deutschland gesagt. Sie hat aber auch betont, der Fonds, der für Ausgleichszahlungen da ist, werde langsam leer. E-Bikes boomen. Mittlerweile hat fast jeder Dritte in Deutschland ein Fahrrad mit Elektromotor, wie bei einer Umfrage für den Stromkonzern E.ON rausgekommen ist. Besonders viele E-Bike-Besitzerinnen und Besitzer gibt es in Niedersachsen. Da haben 4 von 10 Menschen so ein Fahrrad. Am unbeliebtesten sind E-Bikes dafür in Berlin. Bei der Umfrage ist auch rausgekommen, dass immer mehr junge Leute ein E-Bike haben und dass viele Leute die Fahrräder für Strecken nehmen, die sie sonst mit dem Auto zurückgelegt hätten. Nach einer Exportflaute im vergangenen Jahr hat die deutsche Kosmetikbranche in den ersten 6 Monaten 2026 wieder bessere Geschäfte im Ausland gemacht. Mit plus 3,8% auf 6,2 Milliarden Euro legte der Auslandsumsatz inklusive Haushaltspflegeartikeln deutlich zu. Das hat der Branchenverband IKW mitgeteilt. Im Binnenmarkt verzeichneten die Hersteller im ersten Halbjahr 12,9 Milliarden Euro Umsatz und damit 1,4% mehr als im Vorjahreszeitraum. Wer kennt das nicht? Man öffnet einen Brief vom Finanzamt und denkt sich, hä, damit soll jetzt Schluss sein. Bund und Länder haben 730 Textbausteine in einfacher Sprache übersetzt und teilweise auf die halbe Länge gekürzt. Getestet wurde das Ganze dann in einer Studie und da hat fast jede und jeder gesagt, dass die neuen Formulierungen verständlicher und freundlicher klingen. Künftig sollen auch alle neuen Schreiben direkt so verfasst werden. Soweit die Meldungen.
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1: In der Nacht gibt es von der Ostsee bis zur Lausitz allmählich abklingende Schauer. Danach ist es locker bewölkt, teilweise klar. In den Flusstälern auch neblig. 15 Grad an der See, sonst 13 bis 7 Grad. Tagsüber im Norden und im Nordwesten Schauerwetter und vereinzelt Gewitter. Ansonsten Sonne und Wolken im Wechsel, weitgehend trocken. 19 bis 23, im Süden bis 26 Grad.
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